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0: Poker. Wir bringen Ihnen die Brettendame. Der ist Angelika. Sagen.
1: Willkommen, bienvenue, willkommen. Fremde, étranger, stranger.
2: Hallo, stranger.
1: Willkommen,